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1: Im Studio Dirk Justes. Versöhnlicher Abschluss für England bei der Fußball-WM. Die Mannschaft von Trainer Thomas Tuchel hat das Spiel um Platz 3 in Miami spektakulär mit 6:4 gewonnen. Es ist Englands beste WM seit dem Titelgewinn 1966. Nach einem 0:4 Rückstand zur Halbzeit kam Frankreich nochmal ran. Für Didier Deschamps war es das letzte Spiel als französischer Nationaltrainer. Nachfolger soll wohl Fußballlegende Zinedine Zidane werden. Am Abend unserer Zeit treffen dann im WM-Finale Europameister Spanien und Titelverteidiger Argentinien aufeinander. Die Leihmutter-Affäre hat jetzt zum Rücktritt von Jens Spahn als Unionsfraktionschef geführt. Kanzler Merz hat den Schritt als richtig und unvermeidlich bezeichnet. Spahn und sein Mann waren in den USA mit Hilfe einer Leihmutter Eltern geworden. In Deutschland ist das Verfahren verboten. CDU-Urgestein Wolfgang Bosbach sagt bei NTV.
2: Das ist der letzte Tropfen auf einem ohnehin schon gut gefüllten Fass. Und hier geht es an die Grundlagen einer C-Partei, an das christliche Fundament unserer Partei. Und wenn man doch dran geht, wenn das Fundament bröckelt, ist eine ganz andere Substanz, als wenn es um die eine oder andere politische Sachfrage geht, die man ganz unterschiedlich beurteilen kann.
1: Innenminister Dobrindt warnt vor einer verschärften Sicherheitslage in Deutschland. Er sagte der Welt am Sonntag, dass Anschlagspläne gegen unser Land klar erkennbar seien. Tim Britztrup mit den Infos.
3: Vor dem Hintergrund hat er die Bedrohungslage von abstrakt auf hoch gestellt. Bedeutet, in Deutschland ist jederzeit mit einem Anschlag zu rechnen. Der CSU-Politiker will deswegen die deutschen Nachrichtendienste zu echten Geheimdiensten umbauen. In akuten Terrorlagen sollen beispielsweise Verfassungsschützer auch Wohnungen durchsuchen dürfen, wenn die Polizei nicht rechtzeitig da ist. Bislang beschränkt sich das Aufgabenfeld auf Sammeln und Auswerten von Informationen.
1: Der Waldbrand im Müritz-Nationalpark ist noch nicht gelöscht. Am östlichen Rand schlagen weiter vereinzelt Flammen hoch. Rund 370 Kräfte sind im Einsatz. Der Löschhubschrauber konnte mittlerweile abgezogen werden. Altmunition erschwert die Arbeiten aber weiterhin. Urlauber sollen das Gebiet weiträumig meiden. Formel-1-Pilot Kimi Antonelli hat beim Qualifying zum Großen Preis von Belgien die Pole-Position eingefahren. Der WM-Gesamtführende war im Audi schneller als Red Bull-Pilot Max Verstappen. Der Qualifying-Dritte Lando Norris wurde wegen eines Motorenwechsels in seine McLaren um 10 Startplätze zurückversetzt.
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4: Mit KI-Support. Viele Wolken und dazu immer mal wieder Schauer. Das ist gerade vor allem im Norden und Osten ein Thema. Sonst ist es oft schon trocken mit klareren Phasen. Aktuell liegen die Temperaturen bei etwa 11 bis 7 Grad. Heute wird es dann gemischt. Richtung Alpen ziehen anfangs noch öfter Schauer und kurze Gewitter durch, später eher vereinzelt. Und von Südwesten her setzt sich öfter sonnigeres Wetter durch bei 17 bis 25 Grad.

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1: Im Studio Dirk Justes. Bei der Fußball-WM hat sich England in einer spektakulären Partie die Bronzemedaille geholt. Am Ende stand es im Spiel um Platz 3 in Miami gegen Frankreich 6:4. Und dann steigt heute vor den Toren New Yorks das WM-Finale. Ab 21 Uhr unserer Zeit spielt Spanien gegen Argentinien. Uwe Schimonek blickt voraus.
2: Der amtierende Weltmeister Argentinien kann mit einem Sieg die erste Titelverteidigung seit 64 Jahren klarmachen. Doch die aktuellen Europameister aus Spanien gelten den meisten Experten

0: Spahn hat nicht gegen Gesetze in Deutschland verstoßen, aber er hat sie umgangen. Und wenn dann der Eindruck entsteht, Politiker können sich mehr erlauben als der Durchschnitt der Bevölkerung, vor allen Dingen, wenn sie viel Geld haben, geht gar nicht.
1: Nach der Attacke auf einen Bahnsicherheitsmitarbeiter, der dann aus einem fahrenden Zug stürzte, ist der Tatverdächtige wieder auf freiem Fuß. Gegen ihn wurde kein Haftbefehl erlassen. Er soll den Security-Mann auf der Fahrt von Offenburg nach Karlsruhe angegriffen haben. Der Sicherheitsmitarbeiter stürzte aus dem Zug und wurde schwer verletzt. Die SPD lässt beim Thema Steuererhöhungen nicht locker. Generalsekretär Klüssendorf kündigte in der Neuen Osnabrücker Zeitung eine harte Auseinandersetzung mit der Union um die Rückkehr der Vermögenssteuer an. Und auch für eine höhere Erbschaftssteuer will er sich weiter stark machen. In der Schweiz sind fast 100 Schafe vom Blitz erschlagen worden. Etwa 80 haben überlebt. Die Tiere standen dicht zusammen auf einer Bergwiese. Über die Schweiz waren in den vergangenen Tagen immer wieder Gewitter hinweggezogen.
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3: Mit KI-Support. Viele Wolken und dazu immer mal wieder Schauer. Das ist gerade vor allem im Norden und Osten ein Thema. Sonst ist es oft schon trocken mit klareren Phasen. Aktuell liegen die Temperaturen bei etwa 11 bis 7 Grad. Heute wird es dann gemischt. Richtung Alpen ziehen anfangs noch öfter Schauer und kurze Gewitter durch, später eher vereinzelt. Und von Südwesten her setzt sich öfter sonnigeres Wetter durch bei 17 bis 25 Grad.
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0: Es ist Englands beste WM seit dem Titelgewinn 1966. Nach einem 0:4 Rückstand zur Halbzeit kam Frankreich nochmal ran. Für Didier Deschamps war es das letzte Spiel als französischer Nationaltrainer. Nachfolger soll wohl Fußballlegende Zinedine Zidane werden. Am Abend unserer Zeit treffen dann im WM-Finale Europameister Spanien und Titelverteidiger Argentinien aufeinander. Die Leihmutter-Affäre hat jetzt zum Rücktritt von Jens Spahn als Unionsfraktionschef geführt. Kanzler Merz hat den Schritt als richtig und unvermeidlich bezeichnet. Spahn und sein Mann waren in den USA mit Hilfe einer Leihmutter Eltern geworden. In Deutschland ist das Verfahren verboten. CDU-Urgestein Wolfgang Bosbach sagt bei NTV.
1: Das ist der letzte Tropfen auf einem ohnehin schon gut gefüllten Fass. Und hier geht es an die Grundlagen einer C-Partei, an das christliche Fundament unserer Partei. Und wenn man doch dran geht, wenn das Fundament bröckelt, ist eine ganz andere Substanz, als wenn es um die eine oder andere politische Sachfrage geht, die man ganz unterschiedlich beurteilen kann.
0: Innenminister Dobrindt warnt vor einer verschärften Sicherheitslage in Deutschland. Er sagte der Welt am Sonntag, dass Anschlagspläne gegen unser Land klar erkennbar seien. Tim Britztrup mit den Infos.
2: Vor dem Hintergrund hat er die Bedrohungslage von abstrakt auf hoch gestellt. Bedeutet, in Deutschland ist jederzeit mit einem Anschlag zu rechnen. Der CSU-Politiker will deswegen die deutschen Nachrichtendienste zu echten Geheimdiensten umbauen. In akuten Terrorlagen sollen beispielsweise Verfassungsschützer auch Wohnungen durchsuchen dürfen, wenn die Polizei nicht rechtzeitig da ist. Bislang beschränkt sich das Aufgabenfeld auf Sammeln und Auswerten von Informationen.
0: Die SPD will auf Biegen und Brechen eine Vermögensteuer und eine höhere Erbschaftssteuer. Generalsekretär Klüssendorf hat in der Neuen Osnabrücker Zeitung harte Debatten mit der Union nach der Sommerpause angekündigt. Gerade in Deutschland gäbe es eine zunehmende Konzentration von Vermögen, sagte er. Der Waldbrand im Müritz-Nationalpark ist noch nicht gelöscht. Am östlichen Rand schlagen weiter vereinzelt Flammen hoch. Rund 370 Kräfte sind im Einsatz. Der Löschhubschrauber konnte mittlerweile abgezogen werden. Altmunition erschwert die Arbeiten aber weiterhin. Urlauber sollen das Gebiet weiträumig meiden.
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4: Mit KI-Support. Viele Wolken und dazu immer mal wieder Schauer. Das ist gerade vor allem im Norden und Osten ein Thema. Sonst ist es oft schon trocken mit klareren Phasen. Aktuell liegen die Temperaturen bei etwa 11 bis 7 Grad. Heute wird es dann gemischt. Richtung Alpen ziehen anfangs noch öfter Schauer und kurze Gewitter durch, später eher vereinzelt. Und von Südwesten her setzt sich öfter sonnigeres Wetter durch bei 17 bis 25 Grad.

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1: Im Studio Dirk Justes. Bei der Fußball-WM hat sich England in einer spektakulären Partie die Bronzemedaille geholt. Am Ende stand es im Spiel um Platz 3 in Miami gegen Frankreich 6:4. Und dann steigt heute vor den Toren New Yorks das WM-Finale. Ab 21 Uhr unserer Zeit spielt Spanien gegen Argentinien. Uwe Schimonek blickt voraus.
2: Der amtierende Weltmeister Argentinien kann mit einem Sieg die erste Titelverteidigung seit 64 Jahren klarmachen. Doch die aktuellen Europameister aus Spanien gelten den meisten Experten als die Favoriten. Zu stabil ist die Mannschaft um den erst 19-jährigen Lamine Yamal und seit sagenhaften 37 Spielen unbesiegt. Allerdings ist da auf der anderen Seite Lionel Messi. Der könnte Yamals Vater sein, ist aber immer noch für besondere Momente gut.
1: Jens Spahn tritt in der Leihmutter-Affäre als Unionsfraktionschef zurück. Das hat er in einem Schreiben mitgeteilt. Zuletzt war der Druck immer größer geworden. Auch Kanzler Merz soll ihn zu dem Schritt aufgefordert haben. Leihmutterschaft ist in Deutschland verboten. Die CDU hatte ihre Haltung dazu erst vor kurzem bekräftigt. CDU-Urgestein Wolfgang Busbach sagt bei NTV.
3: Die Politiker im Bundestag machen Regeln für 84 Millionen Menschen. Sie erwarten, dass die Bevölkerung sich an diese Regeln hält. Jens Spahn hat nicht gegen Gesetze in Deutschland verstoßen, aber er hat sie umgangen. Und wenn dann der Eindruck entsteht, Politiker können sich mehr erlauben als der Durchschnitt der Bevölkerung, vor allen Dingen, wenn sie viel Geld haben, geht gar nicht.
1: Die SPD lässt beim Thema Steuererhöhungen nicht locker. Generalsekretär Klüssendorf kündigte in der Neuen Osnabrücker Zeitung eine harte Auseinandersetzung mit der Union um die Rückkehr der Vermögenssteuer an. Und auch für eine höhere Erbschaftssteuer will er sich weiter stark machen. Nach der Attacke auf einen Bahnsicherheitsmitarbeiter, der dann aus einem fahrenden Zug stürzte, ist der Tatverdächtige wieder auf freiem Fuß. Gegen ihn wurde kein Haftbefehl erlassen. Er soll den Security-Mann auf der Fahrt von Offenburg nach Karlsruhe angegriffen haben. Der Sicherheitsmitarbeiter stürzte aus dem Zug und wurde schwer verletzt. In der Schweiz sind fast 100 Schafe vom Blitz erschlagen worden. Etwa 80 haben überlebt. Die Tiere standen dicht zusammen auf einer Bergwiese. Über die Schweiz waren in den vergangenen Tagen immer wieder Gewitter hinweggezogen.
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4: Mit KI-Support. Wolkig geht's in den Morgen und im Norden und Osten kann's auch immer mal wieder regnen, vereinzelt mit Gewitter. Im Laufe des Tages wird's Richtung Westen und Südwesten öfter trocken und freundlicher. An den Alpen halten sich anfangs noch Schauer und Gewitter. Die Höchstwerte liegen bei 17 bis 23 Grad. Morgen dann mehr Sonne und Wolken, meist trocken, maximal bis 26 Grad.
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1: Im Studio Dirk Justes. Bei der Fußball-WM hat sich England in einer spektakulären Partie die Bronzemedaille geholt. Am Ende stand es im Spiel um Platz 3 in Miami gegen Frankreich 6:4. Und dann steigt heute vor den Toren New Yorks das WM-Finale. Ab 21 Uhr unserer Zeit spielt Spanien gegen Argentinien. Uwe Schimonek blickt voraus.
2: Der amtierende Weltmeister Argentinien kann mit einem Sieg die erste Titelverteidigung seit 64 Jahren klarmachen. Doch die aktuellen Europameister aus Spanien gelten den meisten Experten als die Favoriten. Zu stabil ist die Mannschaft um den erst 19-jährigen Lamine Yamal und seit sagenhaften 37 Spielen unbesiegt. Allerdings ist da auf der anderen Seite Lionel Messi. Der könnte Yamals Vater sein, ist aber immer noch für besondere Momente gut.
1: Jens Spahn tritt in der Leihmutter-Affäre als Unionsfraktionschef zurück. Das hat er in einem Schreiben mitgeteilt. Zuletzt war der Druck immer größer geworden. Auch Kanzler Merz soll ihn zu dem Schritt aufgefordert haben. Leihmutterschaft ist in Deutschland verboten. Die CDU hatte ihre Haltung dazu erst vor kurzem bekräftigt. CDU-Urgestein Wolfgang Busbach sagt bei NTV.
3: Die Politiker im Bundestag machen Regeln für 84 Millionen Menschen. Sie erwarten, dass die Bevölkerung sich an diese Regeln hält. Jens Spahn hat nicht gegen Gesetz

0: In der Schweiz sind fast 100 Schafe vom Blitz erschlagen worden. Etwa 80 haben überlebt. Die Tiere standen dicht zusammen auf einer Bergwiese. Über die Schweiz waren in den vergangenen Tagen immer wieder Gewitter hinweggezogen.
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2: Mit KI-Support. Wolkig geht's in den Morgen und im Norden und Osten kann's auch immer mal wieder regnen, vereinzelt mit Gewitter. Im Laufe des Tages wird's Richtung Westen und Südwesten öfter trocken und freundlicher. An den Alpen halten sich anfangs noch Schauer und Gewitter. Die Höchstwerte liegen bei 17 bis 23 Grad. Morgen dann mehr Sonne und Wolken, meist trocken, maximal bis 26 Grad.
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1: Schlagermusik? Nee, das ist nicht so mein Ding. 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Was Besonderes? Was ist denn das?
0: Wählen Sie bitte die 3.
1: Okay. Na, dann nehme ich die 3.
0: Danke für Ihre Wahl. 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
1: Im Studio Dirk Justes. Bei der Fußball-WM hat sich England in einer spektakulären Partie die Bronzemedaille geholt. Am Ende stand es im Spiel um Platz 3 in Miami gegen Frankreich 6:4. Und dann steigt heute vor den Toren New Yorks das WM-Finale. Ab 21 Uhr unserer Zeit spielt Spanien gegen Argentinien. Uwe Schimonek blickt voraus.
2: Der amtierende Weltmeister Argentinien kann mit einem Sieg die erste Titelverteidigung seit 64 Jahren klarmachen. Doch die aktuellen Europameister aus Spanien gelten den meisten Experten als die Favoriten. Zu stabil ist die Mannschaft um den erst 19-jährigen Lamine Yamal und seit sagenhaften 37 Spielen unbesiegt. Allerdings ist da auf der anderen Seite Lionel Messi. Der könnte Yamals Vater sein, ist aber immer noch für besondere Momente gut.
1: Jens Spahn tritt in der Leihmutter-Affäre als Union.

0: Standen dicht zusammen auf einer Bergwiese. Über die Schweiz waren in den vergangenen Tagen immer wieder Gewitter hinweggezogen.
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2: Mit KI-Support. Heute Morgen hängen viele Wolken drin und ab und zu gibt's auch mal Regen, teils mit kurzen Gewittern, an der Küste ebenfalls. Später wird's im Westen und Südwesten freundlicher mit mehr Sonne, während sonst immer mal Schauer unterwegs sind. Die Höchstwerte liegen bei 17 bis 25 Grad. Morgen dann oft sonnig und trocken, maximal bis 26 Grad.
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1: Im Studio Dirk Justes. Bei der Fußball-WM hat sich England in einer spektakulären Partie die Bronzemedaille geholt. Am Ende stand es im Spiel um Platz 3 in Miami gegen Frankreich 6:4. Und dann steigt heute vor den Toren New Yorks das WM-Finale. Ab 21 Uhr unserer Zeit spielt Spanien gegen Argentinien. Uwe Schimonek blickt voraus.
2: Der amtierende Weltmeister Argentinien kann mit einem Sieg die erste Titelverteidigung seit 64 Jahren klarmachen. Doch die aktuellen Europameister aus Spanien gelten den meisten Experten als die Favoriten. Zu stabil ist die Mannschaft um den erst 19-jährigen Lamine Yamal und seit sagenhaften 37 Spielen unbesiegt. Allerdings ist da auf der anderen Seite Lionel Messi. Der könnte Yamals Vater sein, ist aber immer noch für besondere Momente gut.
1: Jens Spahn tritt in der Leihmutter-Affäre als Unionsfraktionschef zurück. Das hat er in einem Schreiben mitgeteilt. Zuletzt war der Druck immer größer geworden. Auch Kanzler Merz soll ihn zu dem Schritt aufgefordert haben. Leihmutterschaft ist in Deutschland verboten. Die CDU hatte ihre Haltung dazu erst vor kurzem bekräftigt. CDU-Urgestein Wolfgang Busbach sagt bei NTV.
3: Die Politiker im Bundestag machen Regeln für 84 Millionen Menschen. Sie erwarten, dass die Bevölkerung sich an diese Regeln hält. Jens Spahn hat nicht gegen Gesetze in Deutschland verstoßen, aber er hat sie umgangen. Und wenn dann der Eindruck entsteht, Politiker können sich mehr erlauben als der Durchschnitt der Bevölkerung, vor allen Dingen, wenn sie viel Geld haben, geht gar nicht.
1: Die SPD lässt beim Thema Steuererhöhungen nicht locker. Generalsekretär Klüssendorf kündigte in der Neuen Osnabrücker Zeitung eine harte Auseinandersetzung mit der Union um die Rückkehr der Vermögenssteuer an. Und auch für eine höhere Erbschaftssteuer will er sich weiter stark machen. Nach der Attacke auf einen Bahnsicherheitsmitarbeiter, der dann aus einem fahrenden Zug stürzte, ist der Tatverdächtige wieder auf freiem Fuß. Gegen ihn wurde kein Haftbefehl erlassen. Er soll den Security-Mann auf der Fahrt von Offenburg nach Karlsruhe angegriffen haben. Der Sicherheitsmitarbeiter stürzte aus dem Zug und wurde schwer verletzt. In der Schweiz sind fast 100 Schafe vom Blitz erschlagen worden. Etwa 80 haben überlebt. Die Tiere standen dicht zusammen auf einer Bergwiese. Über die Schweiz waren in den vergangenen Tagen immer wieder Gewitter hinweggezogen.
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4: Mit KI-Support. Ziemlich wolkig geht's in den Morgen und ab und zu sind auch ein paar Tropfen oder ein kurzer Schauer drin. Im Laufe des Tages wird's dann freundlicher. Gerade vom Südwesten her kommt mehr Sonne durch, während es im Norden eher bei Schauern bleibt, vereinzelt mit Gewitter. Die Höchstwerte liegen bei 19 bis 25 Grad. Morgen im Norden weiter viele Wolken mit Schauern und einzelnen Gewittern, sonst oft sonnig, maximal bis 26 Grad.
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1: Im Studio Dirk Justes. Bei der Fußball-WM hat sich England in einer spektakulären Partie die Bronzemedaille geholt. Am Ende stand es im Spiel um Platz 3 in Miami gegen Frankreich 6:4. Und dann steigt heute vor den Toren New Yorks das WM-Finale. Ab 21 Uhr unserer Zeit spielt Spanien gegen Argentinien. Uwe Schimonek blickt voraus.
2: Der amtierende Weltmeister Argentinien kann mit einem Sieg die erste Titelverteidigung seit 64 Jahren klarmachen. Doch die aktuellen Europameister aus Spanien gelten den meisten Experten als die Favoriten. Zu stabil ist die Mannschaft um den erst 19-jährigen Lamine Yamal und seit sagenhaften 37 Spielen unbesiegt. Allerdings ist da auf der anderen Seite Lionel Messi. Der könnte Yamals Vater sein, ist aber immer noch für besondere Momente gut.
1: Jens Spahn tritt in der Leihmutter-Affäre als Unionsfraktionschef zurück. Das hat er in einem Schreiben mitgeteilt. Zuletzt war der Druck immer größer geworden. Auch Kanzler Merz soll ihn zu dem Schritt aufgefordert haben. Leihmutterschaft ist in Deutschland verboten. Die CDU hatte ihre Haltung dazu erst vor kurzem bekräftigt. CDU-Urgestein Wolfgang Busbach sagt bei NTV.
3: Die Politiker im Bundestag machen Regeln für 84 Millionen Menschen. Sie erwarten, dass die Bevölkerung sich an diese Regeln hält. Jens Spahn hat nicht gegen Gesetze in Deutschland verstoßen, aber er hat sie umgangen. Und wenn dann der Eindruck entsteht, Politiker können sich mehr erlauben als der Durchschnitt der Bevölkerung, vor allen Dingen, wenn sie viel Geld haben, geht gar nicht.
1: Die SPD lässt beim Thema Steuererhöhungen nicht locker. Generalsekretär Klüssendorf kündigte in der Neuen Osnabrücker Zeitung eine harte Auseinandersetzung mit der Union um die Rückkehr der Vermögenssteuer an. Und auch für eine höhere Erbschaftssteuer will er sich weiter stark machen. Nach der Attacke auf einen Bahnsicherheitsmitarbeiter, der dann aus einem fahrenden Zug stürzte, ist der Tatverdächtige wieder auf freiem Fuß. Gegen ihn wurde kein Haftbefehl erlassen. Er soll den Security-Mann auf der Fahrt von Offenburg nach Karlsruhe angegriffen haben. Der Sicherheitsmitarbeiter stürzte aus dem Zug und wurde schwer verletzt. In der Schweiz sind fast 100 Schafe vom Blitz erschlagen worden. Etwa 80 haben überlebt. Die Tiere standen dicht zusammen auf einer Bergwiese. Über die Schweiz waren in den vergangenen Tagen immer wieder Gewitter hinweggezogen.
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4: Mit KI-Support. Viele Wolken sind heute am Vormittag am Himmel und ab und zu kommt auch mal Regen runter, vereinzelt mit einem kurzen Gewitter. Später wird es von Westen her freundlicher und oft trocken. Nur Richtung Alpen kann am Nachmittag nochmal ein Gewitter dabei sein. Dazu Höchstwerte zwischen 19 und 25 Grad. Morgen dann mehr Sonne, aber ab und zu noch Schauer, maximal bis 26 Grad.

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1: Im Studio Dirk Justes. Bei der Fußball-WM hat sich England in einer spektakulären Partie die Bronzemedaille geholt. Am Ende stand es im Spiel um Platz 3 in Miami gegen Frankreich 6:4. Und dann steigt heute vor den Toren New Yorks das WM-Finale. Ab 21 Uhr unserer Zeit spielt Spanien gegen Argentinien. Uwe Schimonek blickt voraus.
2: Der amtierende Weltmeister Argentinien kann mit einem Sieg die erste Titelverteidigung seit 64 Jahren klarmachen. Doch die aktuellen Europameister aus Spanien gelten den meisten Experten als die Favoriten. Zu stabil ist die Mannschaft um den erst 19-jährigen Lamine Yamal und seit sagenhaften 37 Spielen unbesiegt. Allerdings ist da auf der anderen Seite Lionel Messi. Der könnte Yamals Vater sein, ist aber immer noch für besondere Momente gut.
1: Jens Spahn tritt in der Leihmutter-Affäre als Unionsfraktionschef zurück. Das hat er in einem Schreiben mitgeteilt. Zuletzt war der Druck immer größer geworden. Auch Kanzler Merz soll ihn zu dem Schritt aufgefordert haben. Leihmutterschaft ist in Deutschland verboten. Die CDU hatte ihre Haltung dazu erst vor kurzem bekräftigt. CDU-Urgestein Wolfgang Busbach sagt bei NTV.
3: Die Politiker im Bundestag machen Regeln für 84 Millionen Menschen. Sie erwarten, dass die Bevölkerung sich an diese Regeln hält. Jens Spahn hat nicht gegen Gesetze in Deutschland verstoßen, aber er hat sie umgangen. Und wenn dann der Eindruck entsteht, Politiker können sich mehr erlauben als der Durchschnitt der Bevölkerung, vor allen Dingen, wenn sie viel Geld haben, geht gar nicht.
1: Die SPD lässt beim Thema Steuererhöhungen nicht locker. Generalsekretär Klüssendorf kündigte in der Neuen Osnabrücker Zeitung eine harte Auseinandersetzung mit der Union um die Rückkehr der Vermögenssteuer an. Und auch für eine höhere Erbschaftssteuer will er sich weiter stark machen. Nach der Attacke auf einen Bahnsicherheitsmitarbeiter, der dann aus einem fahrenden Zug stürzte, ist der Tatverdächtige wieder auf freiem Fuß. Gegen ihn wurde kein Haftbefehl erlassen. Er soll den Security-Mann auf der Fahrt von Offenburg nach Karlsruhe angegriffen haben. Der Sicherheitsmitarbeiter stürzte aus dem Zug und wurde schwer verletzt. In der Schweiz sind fast 100 Schafe vom Blitz erschlagen worden. Etwa 80 haben überlebt. Die Tiere standen dicht zusammen auf einer Bergwiese. Über die Schweiz waren in den vergangenen Tagen immer wieder Gewitter hinweggezogen.
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4: Mit KI-Support. Mal mehr, mal weniger Wolken sind unterwegs. Und dazu kann es im Norden immer wieder Schauer geben, vereinzelt auch kurze Gewitter. Richtung Nachmittag wird es von Westen her freundlicher mit mehr Sonne. Am Abend bleibt es dann meist ruhig, nur ganz vereinzelt blitzt es noch am Alpenrand auf. Die Höchstwerte liegen bei 17 bis 26 Grad. Morgen geht's wechselnd wolkig weiter mit Schauern und kurzen Gewittern, maximal bis 22 Grad.
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1: Im Studio Dirk Justes. Bei der Fußball-WM hat sich England in einer spektakulären Partie die Bronzemedaille geholt. Am Ende stand es im Spiel um Platz 3 in Miami gegen Frankreich 6:4. Und dann steigt heute vor den Toren New Yorks das WM-Finale. Ab 21 Uhr unserer Zeit spielt Spanien gegen Argentinien. Uwe Schimonek blickt voraus.
2: Der amtierende Weltmeister Argentinien kann mit einem Sieg die erste Titelverteidigung seit 64 Jahren klarmachen. Doch die aktuellen Europameister aus Spanien gelten den meisten Experten als die Favoriten. Zu stabil ist die Mannschaft um den erst 19-jährigen Lamine Yamal und seit sagenhaften 37 Spielen unbesiegt. Allerdings ist da auf der anderen Seite Lionel Messi. Der könnte Yamals Vater sein, ist aber immer noch für besondere Momente gut.
1: Jens Spahn tritt in der Leihmutter-Affäre als Unionsfraktionschef zurück. Das hat er in einem Schreiben mitgeteilt. Zuletzt war der Druck immer größer geworden. Auch Kanzler Merz soll ihn zu dem Schritt aufgefordert haben. Leihmutterschaft ist in Deutschland verboten. Die CDU hatte ihre Haltung dazu erst vor kurzem bekräftigt. CDU-Urgestein Wolfgang Busbach sagt bei NTV.
3: Die Politiker im Bundestag machen Regeln für 84 Millionen Menschen. Sie erwarten, dass die Bevölkerung sich an diese Regeln hält. Jens Spahn hat nicht gegen Gesetze in Deutschland verstoßen, aber er hat sie umgangen. Und wenn dann der Eindruck entsteht, Politiker können sich mehr erlauben als der Durchschnitt der Bevölkerung, vor allen Dingen, wenn sie viel Geld haben, geht gar nicht.
1: Die SPD lässt beim Thema Steuererhöhungen nicht locker. Generalsekretär Klüssendorf kündigte in der Neuen Osnabrücker Zeitung eine harte Auseinandersetzung mit der Union um die Rückkehr der Vermögenssteuer an. Und auch für eine höhere Erbschaftssteuer will er sich weiter stark machen. Nach der Attacke auf einen Bahnsicherheitsmitarbeiter, der dann aus einem fahrenden Zug stürzte, ist der Tatverdächtige wieder auf freiem Fuß. Gegen ihn wurde kein Haftbefehl erlassen. Er soll den Security-Mann auf der Fahrt von Offenburg nach Karlsruhe angegriffen haben. Der Sicherheitsmitarbeiter stürzte aus dem Zug und wurde schwer verletzt. In der Schweiz sind fast 100 Schafe vom Blitz erschlagen worden. Etwa 80 haben überlebt. Die Tiere standen dicht zusammen auf einer Bergwiese. Über die Schweiz waren in den vergangenen Tagen immer wieder Gewitter hinweggezogen.
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4: Mit KI-Support. Mal mehr, mal weniger Wolken sind unterwegs. Und dazu kann es im Norden immer wieder Schauer geben. Vereinzelt auch kurze Gewitter. Richtung Nachmittag wird es von Westen her freundlicher mit mehr Sonne. Am Abend bleibt es dann meist ruhig. Nur ganz vereinzelt blitzt es noch am Alpenrand auf. Die Höchstwerte liegen bei 17 bis 26 Grad. Morgen geht's wechselnd wolkig weiter mit Schauern und kurzen Gewittern, maximal bis 22 Grad.

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1: Mahlzeit, ihr Lieben. Völlig korrekt habt ihr eingeschaltet. Hier ist euer Uferfunk. Hier ist brandneu im Juli. Hier ist der Dünni. Für die nächsten 60 Minuten haben wir dann mal 13 neue Songs gefunden. Das ist ja zu der Jahreszeit nicht unbedingt so einfach, weil die Veröffentlichungen schon etwas weniger sind. Wir starten mit Neurotic Fish. Die haben ihren Klassiker Skin neu aufgenommen in der 26er Version. Culture Kultur. Unsere spanischen Freunde versuchen sich in der deutschen Sprache. Verbundenheit klingt niedlich. Photo 4 haben wir mit dabei mit Time Travel. Und die erste Runde beschließen Trilogy mit Conclusions. Dann mal viel Spaß, ihr Lieben.

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Ihr seid unverändert komplett richtig. Hier ist brandneu im Juli von eurem Uferfunk. Wir starten die zweite Runde mit folgenden vier neuen Songs. Prometheus Flay, Angels Dance, Massive Ego, Dark Matter, Omen Code mit Sager und Thin Eater mit Draconian Pulse. Unverändert viel Freude.

Und weiter geht's mit den nächsten drei Songs. Hier ist euer Uferfunk, hier ist brandneu im Juli. Hier ist der Dünni und nun gibt es Lone Assembly mit Nocturnal Vision Flashfield. Und jetzt kommt eine Überraschung, featuring Assemblage 23 mit Hegemony. Das ist nun mal eine richtig geile Konstellation, finde ich. Flashfield, die zusammen mit Assemblage 23 macht euch euer eigenes Bild und Hunter as a Horse bringen uns das Lighthouse zu Gehör.

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1: Wie üblich meine Feststellung, wie schnell vergehen 60 Minuten bei brandneu im Juli bei euren Uferfunk. Zwei Songs haben wir noch für euch gefunden. Mesh Everything at It Should Be und Solaris D mit Running. Das war's von uns für den Juli. Ihr hört uns übrigens, wenn ihr im Urlaub seid, auch über die Laut FM App, falls ihr es noch nicht gewusst habt. Denjenigen von euch, die in den Urlaub gehen, wünschen wir natürlich beste Erholung. Bleibt uns Uferfunk gewogen, bleibt vor allen Dingen gesund. Bis die Tage. Das war der Dünni. Liebste Grüße von der gesamten Uferfunkmannschaft.

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1: Im Studio Dirk Justes. Bei der Fußball-WM hat sich England in einer spektakulären Partie die Bronzemedaille geholt. Am Ende stand es im Spiel um Platz 3 in Miami gegen Frankreich 6:4. Und dann steigt heute vor den Toren New Yorks das WM-Finale. Ab 21 Uhr unserer Zeit spielt Spanien gegen Argentinien. Uwe Schimonek blickt voraus.
2: Der amtierende Weltmeister Argentinien kann mit einem Sieg die erste Titelverteidigung seit 64 Jahren klarmachen. Doch die aktuellen Europameister aus Spanien gelten den meisten Experten als die Favoriten. Zu stabil ist die Mannschaft um den erst 19-jährigen Lamine Yamal und seit sagenhaften 37 Spielen unbesiegt. Allerdings ist da auf der anderen Seite Lionel Messi. Der könnte Yamals Vater sein, ist aber immer noch für besondere Momente gut.
1: Jens Spahn tritt in der Leihmutter-Affäre als Unionsfraktionschef zurück. Das hat er in einem Schreiben mitgeteilt. Zuletzt war der Druck immer größer geworden. Auch Kanzler Merz soll ihn zu dem Schritt aufgefordert haben. Leihmutterschaft ist in Deutschland verboten. Die CDU hatte ihre Haltung dazu erst vor kurzem bekräftigt. CDU-Urgestein Wolfgang Busbach sagt bei NTV.
3: Die Politiker im Bundestag machen Regeln für 84 Millionen Menschen. Sie erwarten, dass die Bevölkerung sich an diese Regeln hält. Jens Spahn hat nicht gegen Gesetze in Deutschland verstoßen, aber er hat sie umgangen. Und wenn dann der Eindruck entsteht, Politiker können sich mehr erlauben als der Durchschnitt der Bevölkerung, vor allen Dingen, wenn sie viel Geld haben, geht gar nicht.
1: Die SPD lässt beim Thema Steuererhöhungen nicht locker. Generalsekretär Klüssendorf kündigte in der Neuen Osnabrücker Zeitung eine harte Auseinandersetzung mit der Union um die Rückkehr der Vermögenssteuer an. Und auch für eine höhere Erbschaftssteuer will er sich weiter stark machen. Nach der Attacke auf einen Bahnsicherheitsmitarbeiter, der dann aus einem fahrenden Zug stürzte, ist der Tatverdächtige wieder auf freiem Fuß. Gegen ihn wurde kein Haftbefehl erlassen. Er soll den Security-Mann auf der Fahrt von Offenburg nach Karlsruhe angegriffen haben. Der Sicherheitsmitarbeiter stürzte aus dem Zug und wurde schwer verletzt. In der Schweiz sind fast 100 Schafe vom Blitz erschlagen worden. Etwa 80 haben überlebt. Die Tiere standen dicht zusammen auf einer Bergwiese. Über die Schweiz waren in den vergangenen Tagen immer wieder Gewitter hinweggezogen.
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4: Mit KI-Support. Mal mehr, mal weniger Wolken sind heute Mittag dabei. Dazu gibt es im Norden und Osten Schauer und vereinzelt kurze Gewitter. Richtung Nachmittag wird es von Westen her öfter sonnig, während an den Alpen nur noch ab und zu ein Gewitter auftaucht. Dazu Höchstwerte zwischen 17 und 26 Grad. Morgen in der Südhälfte viel Sonne und trocken, maximal bis 26 Grad.

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1: Im Studio Dirk Justes. Bei der Fußball-WM hat sich England in einer spektakulären Partie die Bronzemedaille geholt. Am Ende stand es im Spiel um Platz 3 in Miami gegen Frankreich 6:4. Und dann steigt heute vor den Toren New Yorks das WM-Finale. Ab 21 Uhr unserer Zeit spielt Spanien gegen Argentinien. Uwe Schimonek blickt voraus.
2: Der amtierende Weltmeister Argentinien kann mit einem Sieg die erste Titelverteidigung seit 64 Jahren klarmachen. Doch die aktuellen Europameister aus Spanien gelten den meisten Experten als die Favoriten. Zu stabil ist die Mannschaft um den erst 19-jährigen Lamine Yamal und seit sagenhaften 37 Spielen unbesiegt. Allerdings ist da auf der anderen Seite Lionel Messi. Der könnte Yamals Vater sein, ist aber immer noch für besondere Momente gut.
1: Jens Spahn tritt in der Leihmutter-Affäre als Unionsfraktionschef zurück. Das hat er in einem Schreiben mitgeteilt. Zuletzt war der Druck immer größer geworden. Auch Kanzler Merz soll ihn zu dem Schritt aufgefordert haben. Leihmutterschaft ist in Deutschland verboten. Die CDU hatte ihre Haltung dazu erst vor kurzem bekräftigt. CDU-Urgestein Wolfgang Busbach sagt bei NTV.
3: Die Politiker im Bundestag machen Regeln für 84 Millionen Menschen. Sie erwarten, dass die Bevölkerung sich an diese Regeln hält. Jens Spahn hat nicht gegen Gesetze in Deutschland verstoßen, aber er hat sie umgangen. Und wenn dann der Eindruck entsteht, Politiker können sich mehr erlauben als der Durchschnitt der Bevölkerung, vor allen Dingen, wenn sie viel Geld haben, geht gar nicht.
1: Die SPD lässt beim Thema Steuererhöhungen nicht locker. Generalsekretär Klüssendorf kündigte in der Neuen Osnabrücker Zeitung eine harte Auseinandersetzung mit der Union um die Rückkehr der Vermögenssteuer an. Und auch für eine höhere Erbschaftssteuer will er sich weiter stark machen. Nach der Attacke auf einen Bahnsicherheitsmitarbeiter, der dann aus einem fahrenden Zug stürzte, ist der Tatverdächtige wieder auf freiem Fuß. Gegen ihn wurde kein Haftbefehl erlassen. Er soll den Security-Mann auf der Fahrt von Offenburg nach Karlsruhe angegriffen haben. Der Sicherheitsmitarbeiter stürzte aus dem Zug und wurde schwer verletzt. In der Schweiz sind fast 100 Schafe vom Blitz erschlagen worden. Etwa 80 haben überlebt. Die Tiere standen dicht zusammen auf einer Bergwiese. Über die Schweiz waren in den vergangenen Tagen immer wieder Gewitter hinweggezogen.
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4: Mit KI-Support. Mal mehr, mal weniger Wolken sind heute Mittag dabei. Dazu gibt es im Norden und Osten Schauer und vereinzelt kurze Gewitter. Richtung Nachmittag wird es von Westen her öfter sonnig, während an den Alpen nur noch ab und zu ein Gewitter auftaucht. Dazu Höchstwerte zwischen 17 und 26 Grad. Morgen in der Südhälfte viel Sonne und trocken, maximal bis 26 Grad.

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1: Im Studio Dirk Justes. Bei der Fußball-WM hat sich England in einer spektakulären Partie die Bronzemedaille geholt. Am Ende stand es im Spiel um Platz 3 in Miami gegen Frankreich 6:4. Und dann steigt heute vor den Toren New Yorks das WM-Finale. Ab 21 Uhr unserer Zeit spielt Spanien gegen Argentinien. Uwe Schimonek blickt voraus.
2: Der amtierende Weltmeister Argentinien kann mit einem Sieg die erste Titelverteidigung seit 64 Jahren klarmachen. Doch die aktuellen Europameister aus Spanien gelten den meisten Experten als die Favoriten. Zu stabil ist die Mannschaft um den erst 19-jährigen Lamine Yamal und seit sagenhaften 37 Spielen unbesiegt. Allerdings ist da auf der anderen Seite Lionel Messi. Der könnte Yamals Vater sein, ist aber immer noch für besondere Momente gut.
1: Jens Spahn tritt in der Leihmutter-Affäre als Unionsfraktionschef zurück. Das hat er in einem Schreiben mitgeteilt. Zuletzt war der Druck immer größer geworden. Auch Kanzler Merz soll ihn zu dem Schritt aufgefordert haben. Leihmutterschaft ist in Deutschland verboten. Die CDU hatte ihre Haltung dazu erst vor kurzem bekräftigt. CDU-Urgestein Wolfgang Busbach sagt bei NTV.
3: Die Politiker im Bundestag machen Regeln für 84 Millionen Menschen. Sie erwarten, dass die Bevölkerung sich an diese Regeln hält. Jens Spahn hat nicht gegen Gesetze in Deutschland verstoßen, aber er hat sie umgangen. Und wenn dann der Eindruck entsteht, Politiker können sich mehr erlauben als der Durchschnitt der Bevölkerung, vor allen Dingen, wenn sie viel Geld haben, geht gar nicht.
1: Die SPD lässt beim Thema Steuererhöhungen nicht locker. Generalsekretär Klüssendorf kündigte in der Neuen Osnabrücker Zeitung eine harte Auseinandersetzung mit der Union um die Rückkehr der Vermögenssteuer an. Und auch für eine höhere Erbschaftssteuer will er sich weiter stark machen. Nach der Attacke auf einen Bahnsicherheitsmitarbeiter, der dann aus einem fahrenden Zug stürzte, ist der Tatverdächtige wieder auf freiem Fuß. Gegen ihn wurde kein Haftbefehl erlassen. Er soll den Security-Mann auf der Fahrt von Offenburg nach Karlsruhe angegriffen haben. Der Sicherheitsmitarbeiter stürzte aus dem Zug und wurde schwer verletzt. In der Schweiz sind fast 100 Schafe vom Blitz erschlagen worden. Etwa 80 haben überlebt. Die Tiere standen dicht zusammen auf einer Bergwiese. Über die Schweiz waren in den vergangenen Tagen immer wieder Gewitter hinweggezogen.
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4: Mit KI-Support. Mal mehr, mal weniger Wolken sind heute Nachmittag dabei. Und im Norden kann es immer mal wieder Schauer geben. Vereinzelt auch ein kurzes Gewitter. Sonst zeigt sich oft die Sonne und es bleibt trocken. Dazu liegen die Werte gerade meist zwischen 17 und 26 Grad. Morgen dann in der Nordhälfte viele Wolken mit Schauern, im Süden länger sonnig, maximal bis 26 Grad.
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1: Im Studio Dirk Justes. Bei der Fußball-WM hat sich England in einer spektakulären Partie die Bronzemedaille geholt. Am Ende stand es im Spiel um Platz 3 in Miami gegen Frankreich 6:4. Und dann steigt heute vor den Toren New Yorks das WM-Finale. Ab 21 Uhr unserer Zeit spielt Spanien gegen Argentinien. Uwe Schimonek blickt voraus.
2: Der amtierende Weltmeister Argentinien kann mit einem Sieg die erste Titelverteidigung seit 64 Jahren klarmachen. Doch die aktuellen Europameister aus Spanien gelten den meisten Experten als die Favoriten. Zu stabil ist die Mannschaft um den erst 19-jährigen Lamine Yamal und seit sagenhaften 37 Spielen unbesiegt. Allerdings ist da auf der anderen Seite Lionel Messi. Der könnte Yamals Vater sein, ist aber immer noch für besondere Momente gut.
1: Jens Spahn tritt in der Leihmutter-Affäre als Unionsfraktionschef zurück. Das hat er in einem Schreiben mitgeteilt. Zuletzt war der Druck immer größer geworden. Auch Kanzler Merz soll ihn zu dem Schritt aufgefordert haben. Leihmutterschaft ist in Deutschland verboten. Die CDU hatte ihre Haltung dazu erst vor kurzem bekräftigt. CDU-Urgestein Wolfgang Busbach sagt bei NTV.
3: Die Politiker im Bundestag machen Regeln für 84 Millionen Menschen. Sie erwarten, dass die Bevölkerung sich an diese Regeln hält. Jens Spahn hat nicht gegen Gesetze in Deutschland verstoßen, aber er hat sie umgangen. Und wenn dann der Eindruck entsteht, Politiker können sich mehr erlauben als der Durchschnitt der Bevölkerung, vor allen Dingen, wenn sie viel Geld haben, geht gar nicht.
1: Die SPD lässt beim Thema Steuererhöhungen nicht locker. Generalsekretär Klüssendorf kündigte in der Neuen Osnabrücker Zeitung eine harte Auseinandersetzung mit der Union um die Rückkehr der Vermögenssteuer an. Und auch für eine höhere Erbschaftssteuer will er sich weiter stark machen. Nach der Attacke auf einen Bahnsicherheitsmitarbeiter, der dann aus einem fahrenden Zug stürzte, ist der Tatverdächtige wieder auf freiem Fuß. Gegen ihn wurde kein Haftbefehl erlassen. Er soll den Security-Mann auf der Fahrt von Offenburg nach Karlsruhe angegriffen haben. Der Sicherheitsmitarbeiter stürzte aus dem Zug und wurde schwer verletzt. In der Schweiz sind fast 100 Schafe vom Blitz erschlagen worden. Etwa 80 haben überlebt. Die Tiere standen dicht zusammen auf einer Bergwiese. Über die Schweiz waren in den vergangenen Tagen immer wieder Gewitter hinweggezogen.
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4: Mit KI-Support. Mal mehr, mal weniger Wolken sind heute Nachmittag dabei. Und im Norden kann es immer mal wieder Schauer geben. Vereinzelt auch ein kurzes Gewitter. Sonst zeigt sich oft die Sonne und es bleibt trocken. Dazu liegen die Werte gerade meist zwischen 17 und 26 Grad. Morgen dann in der Nordhälfte viele Wolken mit Schauern, im Süden länger sonnig, maximal bis 26 Grad.

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1: Im Studio Dirk Justes. Bei der Fußball-WM hat sich England in einer spektakulären Partie die Bronzemedaille geholt. Am Ende stand es im Spiel um Platz 3 in Miami gegen Frankreich 6:4. Und dann steigt heute vor den Toren New Yorks das WM-Finale. Ab 21 Uhr unserer Zeit spielt Spanien gegen Argentinien. Uwe Schimonek blickt voraus.
2: Der amtierende Weltmeister Argentinien kann mit einem Sieg die erste Titelverteidigung seit 64 Jahren klarmachen. Doch die aktuellen Europameister aus Spanien gelten den meisten Experten als die Favoriten. Zu stabil ist die Mannschaft um den erst 19-jährigen Lamine Yamal und seit sagenhaften 37 Spielen unbesiegt. Allerdings ist da auf der anderen Seite Lionel Messi. Der könnte Yamals Vater sein, ist aber immer noch für besondere Momente gut.
1: Jens Spahn tritt in der Leihmutter-Affäre als Unionsfraktionschef zurück. Das hat er in einem Schreiben mitgeteilt. Zuletzt war der Druck immer größer geworden. Auch Kanzler Merz soll ihn zu dem Schritt aufgefordert haben. Leihmutterschaft ist in Deutschland verboten. Die CDU hatte ihre Haltung dazu erst vor kurzem bekräftigt. CDU-Urgestein Wolfgang Busbach sagt bei NTV.
3: Die Politiker im Bundestag machen Regeln für 84 Millionen Menschen. Sie erwarten, dass die Bevölkerung sich an diese Regeln hält. Jens Spahn hat nicht gegen Gesetze in Deutschland verstoßen, aber er hat sie umgangen. Und wenn dann der Eindruck entsteht, Politiker können sich mehr erlauben als der Durchschnitt der Bevölkerung, vor allen Dingen, wenn sie viel Geld haben, geht gar nicht.
1: Die SPD lässt beim Thema Steuererhöhungen nicht locker. Generalsekretär Klüssendorf kündigte in der Neuen Osnabrücker Zeitung eine harte Auseinandersetzung mit der Union um die Rückkehr der Vermögenssteuer an. Und auch für eine höhere Erbschaftssteuer will er sich weiter stark machen. Nach der Attacke auf einen Bahnsicherheitsmitarbeiter, der dann aus einem fahrenden Zug stürzte, ist der Tatverdächtige wieder auf freiem Fuß. Gegen ihn wurde kein Haftbefehl erlassen. Er soll den Security-Mann auf der Fahrt von Offenburg nach Karlsruhe angegriffen haben. Der Sicherheitsmitarbeiter stürzte aus dem Zug und wurde schwer verletzt. In der Schweiz sind fast 100 Schafe vom Blitz erschlagen worden. Etwa 80 haben überlebt. Die Tiere standen dicht zusammen auf einer Bergwiese. Über die Schweiz waren in den vergangenen Tagen immer wieder Gewitter hinweggezogen.
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4: Mit KI-Support. Wolkig bis sonnig ist es gerade am späten Nachmittag, aber im Norden und Osten sind auch immer mal Schauer dabei. Ganz vereinzelt kracht's auch mal kurz mit Gewitter rein. An der Küste kann's dazu stürmisch werden. Dazu liegen die aktuellen Höchstwerte bei 17 bis 26 Grad. Morgen in der Südhälfte viel Sonne, sonst öfter Wolken und ab und zu Schauer, maximal bis 26 Grad.

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1: Im Studio Dirk Justes. Bei der Fußball-WM hat sich England in einer spektakulären Partie die Bronzemedaille geholt. Am Ende stand es im Spiel um Platz 3 in Miami gegen Frankreich 6:4. Und dann steigt heute vor den Toren New Yorks das WM-Finale. Ab 21 Uhr unserer Zeit spielt Spanien gegen Argentinien. Uwe Schimonek blickt voraus.
2: Der amtierende Weltmeister Argentinien kann mit einem Sieg die erste Titelverteidigung seit 64 Jahren klarmachen. Doch die aktuellen Europameister aus Spanien gelten den meisten Experten als die Favoriten. Zu stabil ist die Mannschaft um den erst 19-jährigen Lamine Yamal und seit sagenhaften 37 Spielen unbesiegt. Allerdings ist da auf der anderen Seite Lionel Messi. Der könnte Yamals Vater sein, ist aber immer noch für besondere Momente gut.
1: Jens Spahn tritt in der Leihmutter-Affäre als Unionsfraktionschef zurück. Das hat er in einem Schreiben mitgeteilt. Zuletzt war der Druck immer größer geworden. Auch Kanzler Merz soll ihn zu dem Schritt aufgefordert haben. Leihmutterschaft ist in Deutschland verboten. Die CDU hatte ihre Haltung dazu erst vor kurzem bekräftigt. CDU-Urgestein Wolfgang Busbach sagt bei NTV.
3: Die Politiker im Bundestag machen Regeln für 84 Millionen Menschen. Sie erwarten, dass die Bevölkerung sich an diese Regeln hält. Jens Spahn hat nicht gegen Gesetze in Deutschland verstoßen, aber er hat sie umgangen. Und wenn dann der Eindruck entsteht, Politiker können sich mehr erlauben als der Durchschnitt der Bevölkerung, vor allen Dingen, wenn sie viel Geld haben, geht gar nicht.
1: Die SPD lässt beim Thema Steuererhöhungen nicht locker. Generalsekretär Klüssendorf kündigte in der Neuen Osnabrücker Zeitung eine harte Auseinandersetzung mit der Union um die Rückkehr der Vermögenssteuer an. Und auch für eine höhere Erbschaftssteuer will er sich weiter stark machen. Nach der Attacke auf einen Bahnsicherheitsmitarbeiter, der dann aus einem fahrenden Zug stürzte, ist der Tatverdächtige wieder auf freiem Fuß. Gegen ihn wurde kein Haftbefehl erlassen. Er soll den Security-Mann auf der Fahrt von Offenburg nach Karlsruhe angegriffen haben. Der Sicherheitsmitarbeiter stürzte aus dem Zug und wurde schwer verletzt. In der Schweiz sind fast 100 Schafe vom Blitz erschlagen worden. Etwa 80 haben überlebt. Die Tiere standen dicht zusammen auf einer Bergwiese. Über die Schweiz waren in den vergangenen Tagen immer wieder Gewitter hinweggezogen.
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4: Mit KI-Support. Wolkig und teils nass geht's durch den Abend. Vor allem im Norden mit Schauern und vereinzelt auch mal einem Gewitter. Sonst bleibt's öfter trocken mit etwas Sonne. In der Nacht ziehen weiter Schauer durch, dazu Wolken, zwischendurch aber auch mal klar. Die Tiefstwerte liegen bei 15 bis 6 Grad. Morgen dann, in der Nordhälfte viele Wolken und immer wieder Schauer. Im Süden freundlicher mit viel Sonne, maximal bis 26 Grad.

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1: Im Studio Dirk Justes. Bei der Fußball-WM hat sich England in einer spektakulären Partie die Bronzemedaille geholt. Am Ende stand es im Spiel um Platz 3 in Miami gegen Frankreich 6:4. Und dann steigt heute vor den Toren New Yorks das WM-Finale. Ab 21 Uhr unserer Zeit spielt Spanien gegen Argentinien. Uwe Schimonek blickt voraus.
2: Der amtierende Weltmeister Argentinien kann mit einem Sieg die erste Titelverteidigung seit 64 Jahren klarmachen. Doch die aktuellen Europameister aus Spanien gelten den meisten Experten als die Favoriten. Zu stabil ist die Mannschaft um den erst 19-jährigen Lamine Yamal und seit sagenhaften 37 Spielen unbesiegt. Allerdings ist da auf der anderen Seite Lionel Messi. Der könnte Yamals Vater sein, ist aber immer noch für besondere Momente gut.
1: Jens Spahn tritt in der Leihmutter-Affäre als Unionsfraktionschef zurück. Das hat er in einem Schreiben mitgeteilt. Zuletzt war der Druck immer größer geworden. Auch Kanzler Merz soll ihn zu dem Schritt aufgefordert haben. Leihmutterschaft ist in Deutschland verboten. Die CDU hatte ihre Haltung dazu erst vor kurzem bekräftigt. CDU-Urgestein Wolfgang Busbach sagt bei NTV.
3: Die Politiker im Bundestag machen Regeln für 84 Millionen Menschen. Sie erwarten, dass die Bevölkerung sich an diese Regeln hält. Jens Spahn hat nicht gegen Gesetze in Deutschland verstoßen, aber er hat sie umgangen. Und wenn dann der Eindruck entsteht, Politiker können sich mehr erlauben als der Durchschnitt der Bevölkerung, vor allen Dingen, wenn sie viel Geld haben, geht gar nicht.
1: Die SPD lässt beim Thema Steuererhöhungen nicht locker. Generalsekretär Klüssendorf kündigte in der Neuen Osnabrücker Zeitung eine harte Auseinandersetzung mit der Union um die Rückkehr der Vermögenssteuer an. Und auch für eine höhere Erbschaftssteuer will er sich weiter stark machen. Nach der Attacke auf einen Bahnsicherheitsmitarbeiter, der dann aus einem fahrenden Zug stürzte, ist der Tatverdächtige wieder auf freiem Fuß. Gegen ihn wurde kein Haftbefehl erlassen. Er soll den Security-Mann auf der Fahrt von Offenburg nach Karlsruhe angegriffen haben. Der Sicherheitsmitarbeiter stürzte aus dem Zug und wurde schwer verletzt. In der Schweiz sind fast 100 Schafe vom Blitz erschlagen worden. Etwa 80 haben überlebt. Die Tiere standen dicht zusammen auf einer Bergwiese. Über die Schweiz waren in den vergangenen Tagen immer wieder Gewitter hinweggezogen.
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4: Mit KI-Support. Wolkig und teils nass geht's durch den Abend. Vor allem im Norden mit Schauern und vereinzelt auch mal einem Gewitter. Sonst bleibt's öfter trocken mit etwas Sonne. In der Nacht ziehen weiter Schauer durch, dazu Wolken, zwischendurch aber auch mal klar. Die Tiefstwerte liegen bei 15 bis 6 Grad. Morgen dann, in der Nordhälfte viele Wolken und immer wieder Schauer. Im Süden freundlicher mit viel Sonne, maximal bis 26 Grad.
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1: Im Studio Dirk Justes. Bei der Fußball-WM hat sich England in einer spektakulären Partie die Bronzemedaille geholt. Am Ende stand es im Spiel um Platz 3 in Miami gegen Frankreich 6:4. Und dann steigt heute vor den Toren New Yorks das WM-Finale. Ab 21 Uhr unserer Zeit spielt Spanien gegen Argentinien. Uwe Schimonek blickt voraus.
2: Der amtierende Weltmeister Argentinien kann mit einem Sieg die erste Titelverteidigung seit 64 Jahren klarmachen. Doch die aktuellen Europameister aus Spanien gelten den meisten Experten als die Favoriten. Zu stabil ist die Mannschaft um den erst 19-jährigen Lamine Yamal und seit sagenhaften 37 Spielen unbesiegt. Allerdings ist da auf der anderen Seite Lionel Messi. Der könnte Yamals Vater sein, ist aber immer noch für besondere Momente gut.
1: Jens Spahn tritt in der Leihmutter-Affäre als Unionsfraktionschef zurück. Das hat er in einem Schreiben mitgeteilt. Zuletzt war der Druck immer größer geworden. Auch Kanzler Merz soll ihn zu dem Schritt aufgefordert haben. Leihmutterschaft ist in Deutschland verboten. Die CDU hatte ihre Haltung dazu erst vor kurzem bekräftigt. CDU-Urgestein Wolfgang Busbach sagt bei NTV.
3: Die Politiker im Bundestag machen Regeln für 84 Millionen Menschen. Sie erwarten, dass die Bevölkerung sich an diese Regeln hält. Jens Spahn hat nicht gegen Gesetze in Deutschland verstoßen, aber er hat sie umgangen. Und wenn dann der Eindruck entsteht, Politiker können sich mehr erlauben als der Durchschnitt der Bevölkerung, vor allen Dingen, wenn sie viel Geld haben, geht gar nicht.
1: Die SPD lässt beim Thema Steuererhöhungen nicht locker. Generalsekretär Klüssendorf kündigte in der Neuen Osnabrücker Zeitung eine harte Auseinandersetzung mit der Union um die Rückkehr der Vermögenssteuer an. Und auch für eine höhere Erbschaftssteuer will er sich weiter stark machen. Nach der Attacke auf einen Bahnsicherheitsmitarbeiter, der dann aus einem fahrenden Zug stürzte, ist der Tatverdächtige wieder auf freiem Fuß. Gegen ihn wurde kein Haftbefehl erlassen. Er soll den Security-Mann auf der Fahrt von Offenburg nach Karlsruhe angegriffen haben. Der Sicherheitsmitarbeiter stürzte aus dem Zug und wurde schwer verletzt. In der Schweiz sind fast 100 Schafe vom Blitz erschlagen worden. Etwa 80 haben überlebt. Die Tiere standen dicht zusammen auf einer Bergwiese. Über die Schweiz waren in den vergangenen Tagen immer wieder Gewitter hinweggezogen.
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4: Mit KI-Support. Wolkig und teils nass geht's durch den Abend. Vor allem im Norden mit Schauern und vereinzelt auch mal einem Gewitter. Sonst bleibt's öfter trocken mit etwas Sonne. In der Nacht ziehen weiter Schauer durch, dazu Wolken, zwischendurch aber auch mal klar. Die Tiefstwerte liegen bei 15 bis 6 Grad. Morgen dann, in der Nordhälfte viele Wolken und immer wieder Schauer. Im Süden freundlicher mit viel Sonne, maximal bis 26 Grad.
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1: Im Studio Dirk Justes. Bei der Fußball-WM hat sich England in einer spektakulären Partie die Bronzemedaille geholt. Am Ende stand es im Spiel um Platz 3 in Miami gegen Frankreich 6:4. Und dann steigt heute vor den Toren New Yorks das WM-Finale. Ab 21 Uhr unserer Zeit spielt Spanien gegen Argentinien. Uwe Schimonek blickt voraus.
2: Der amtierende Weltmeister Argentinien kann mit einem Sieg die erste Titelverteidigung seit 64 Jahren klarmachen. Doch die aktuellen Europameister aus Spanien gelten den meisten Experten als die Favoriten. Zu stabil ist die Mannschaft um den erst 19-jährigen Lamine Yamal und seit sagenhaften 37 Spielen unbesiegt. Allerdings ist da auf der anderen Seite Lionel Messi. Der könnte Yamals Vater sein, ist aber immer noch für besondere Momente gut.
1: Jens Spahn tritt in der Leihmutter-Affäre als Unionsfraktionschef zurück. Das hat er in einem Schreiben mitgeteilt. Zuletzt war der Druck immer größer geworden. Auch Kanzler Merz soll ihn zu dem Schritt aufgefordert haben. Leihmutterschaft ist in Deutschland verboten. Die CDU hatte ihre Haltung dazu erst vor kurzem bekräftigt. CDU-Urgestein Wolfgang Busbach sagt bei NTV.
3: Die Politiker im Bundestag machen Regeln für 84 Millionen Menschen. Sie erwarten, dass die Bevölkerung sich an diese Regeln hält. Jens Spahn hat nicht gegen Gesetze in Deutschland verstoßen, aber er hat sie umgangen. Und wenn dann der Eindruck entsteht, Politiker können sich mehr erlauben als der Durchschnitt der Bevölkerung, vor allen Dingen, wenn sie viel Geld haben, geht gar nicht.
1: Die SPD lässt beim Thema Steuererhöhungen nicht locker. Generalsekretär Klüssendorf kündigte in der Neuen Osnabrücker Zeitung eine harte Auseinandersetzung mit der Union um die Rückkehr der Vermögenssteuer an. Und auch für eine höhere Erbschaftssteuer will er sich weiter stark machen. Nach der Attacke auf einen Bahnsicherheitsmitarbeiter, der dann aus einem fahrenden Zug stürzte, ist der Tatverdächtige wieder auf freiem Fuß. Gegen ihn wurde kein Haftbefehl erlassen. Er soll den Security-Mann auf der Fahrt von Offenburg nach Karlsruhe angegriffen haben. Der Sicherheitsmitarbeiter stürzte aus dem Zug und wurde schwer verletzt. In der Schweiz sind fast 100 Schafe vom Blitz erschlagen worden. Etwa 80 haben überlebt. Die Tiere standen dicht zusammen auf einer Bergwiese. Über die Schweiz waren in den vergangenen Tagen immer wieder Gewitter hinweggezogen.
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4: Mit KI-Support. Viele Wolken und im Nordosten gehen auch immer mal wieder Schauer runter. Vereinzelt kann es noch kurz gewittern. Sonst bleibt es eher trocken. Die Temperaturen gehen in der Nacht runter auf 15 bis 5 Grad. Morgen dann ein Mix aus Wolken und trockenen Phasen, im Nordosten wieder mit Schauern und kurzen Gewittern. Dazu maximal bis 26 Grad.

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1: Im Studio von Riebe sei freundlieb. Jürgen Klopp wird neuer Bundestrainer. Das ist so gut wie ausgemacht. Knackpunkt war ja bisher sein laufender Vertrag bis 2029 bei Red Bull. Klopp sagte nun bei Magenta TV:
2: Ich habe eine Einigung und eine Regelung mit Red Bull gefunden. Eine sehr, sehr großzügige Regel, wenn man so will. Da ist der Sache praktisch nichts mehr im Wege steht. Außer, es müssen noch viele Gespräche geführt werden, weil wir ja mit einem Verband sprechen auch. Und da werden viele Leute müssen da informiert werden. Aber es geht alles in die richtige Richtung.
1: Klopp selbst rechnet mit einer offiziellen Bekanntgabe in wenigen Tagen. Egal wie es heute Abend auf dem Platz ausgeht, über diese WM wird noch zu reden sein, findet der Europarat, der mit seinen 46 Mitgliedstaaten über Demokratie und Rechtsstaatlichkeit in Europa wacht. Einzelheiten von Philipp Rösler.
3: Der Generalsekretär des Europarats Alain Berset fordert die FIFA dazu auf, den Sport besser vor dem Einfluss von Geld und politischer Macht zu schützen. Dabei hat er vor allem die Affäre um die rote Karte und Donald Trumps Anruf bei Gianni Infantino im Fokus. Und er prangert auch die rassistischen Äußerungen an, die sogar einige Politiker Spielern gegenüber gemacht haben. Berset sagt, das Fest endet heute Abend, die Fragen bleiben.
1: Kanzler Merz sieht eine Vertrauenskrise der Demokratie. Da sieht er nicht nur die Regierung gefordert, sondern alle demokratischen Parteien. Aber während er Kritik an seinem Tonfall zurückweist, stellt er im ZDF in Sachen Debattenkultur die gesamte Opposition in eine Ecke.
4: Von der AfD sind wir es gewöhnt, von den Linken mittlerweile auch, aber auch von den Grünen mittlerweile. Das war alles derselbe Sound in einer Art und Weise der Auseinandersetzung. Das war keine Werbung für die Demokratie. Man kann in der Sache unterschiedlicher Meinung sein. Aber diese persönliche Herabsetzung, auch nur noch die persönliche Auseinandersetzung, die schadet unserer Demokratie. Da können wir als Regierung einiges zu tun, um es besser zu machen, aber allein nicht.
1: Was nicht verkauft wird oder zurückkommt, kommt in den Schredder. Ab sofort nicht mehr. Die großen Modeketten dürfen in der EU unverkaufte Kleidung und Schuhe nicht mehr einfach vernichten, sondern müssen sie zum Beispiel spenden, um Müll zu vermeiden und die Umwelt zu schonen.
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5: Mit KI-Support. Viele Wolken und im Nordosten gehen auch immer mal wieder Schauer runter. Vereinzelt kann es noch kurz gewittern. Sonst bleibt es eher trocken. Die Temperaturen gehen in der Nacht runter auf 15 bis 5 Grad. Morgen dann ein Mix aus Wolken und trockenen Phasen, im Nordosten wieder mit Schauern und kurzen Gewittern. Dazu maximal bis 26 Grad.
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1: Im Studio von Riebe sei freundlieb. Red Bull hat offenbar den Weg für Jürgen Klopp zum Bundestrainer freigemacht. Wie der 59-Jährige am Abend bei Magenta TV bestätigt hat, gibt es eine Einigung mit seinem Arbeitgeber. Philipp Nützig berichtet.
2: Klopp hat eigentlich noch einen Vertrag bis 2029. Red Bull soll Klopp da aber sehr großzügig entgegengekommen sein. Nun müssen noch ein paar letzte Details mit dem DFB geklärt werden. Das soll aber alles eine Sache von wenigen Tagen sein, sagte Klopp. Die Zeit drängt, denn in gut 2 Monaten steht bereits die nächste Länderspielpause an und die hat es in sich. Innerhalb von 2 Wochen spielt die DFB-Elf gleich 4 Nations-League-Partien, unter anderem gegen die Niederlande.
1: Kanzler Merz stellt in Sachen Debattenkultur die gesamte Opposition in eine Ecke. Im ZDF wirft er der Linken und auch den Grünen vor, im Bundestag zuletzt genauso wie die AfD geklungen zu haben. Kritik an seinem Tonfall weist er zurück, etwa mit Blick auf seine Äußerung zum Krankenstand.
3: Ich habe nie jemandem persönliche Faulheit unterstellt. Ich habe nur gesagt, dass die Zahl der geleisteten Arbeitsstunden in Deutschland im Augenblick zu niedrig ist. Die Schweizer arbeiten 200 Stunden mehr als die Deutschen. Das ist doch nicht Faulheit, die ich jemandem persönlich unterstelle, sondern ich sage, unsere Produktivität ist zu gering, unsere wirtschaftliche Leistung ist zu gering und da müssen wir was dran tun.
1: Wer übernimmt bei der Union den Fraktionsvorsitz? Nach Jens Spahns Rücktritt sind mehrere Kandidaten im Gespräch. Von Kanzleramtschef Frei über Generalsekretär Linnemann und Günther Krings aus NRW bis zu Bundesinnenminister Dobrindt. Panik bei einem Konzert von Superstar Bad Bunny in Mailand. Mehrere Fans sind dort von riesigen Hagelkörnern getroffen und verletzt worden. Die rund 80.000 Fans mussten das Gelände verlassen. Das Konzert wurde wegen möglicher weiterer Unwetter abgebrochen. In der Formel 1 hat der Gesamtführende Kimi Antonelli den großen Preis von Belgien gewonnen. Der Mercedes-Pilot gewann vor Charles Leclerc im Ferrari und Max Verstappen im Red Bull. Für einen Schockmoment sorgte Lewis Hamilton. Der 7-fache Weltmeister fuhr bei einem Boxenstopp einen Mechaniker an. Dem geht es aber gut.
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4: Mit KI-Support. Viele Wolken und im Nordosten gehen auch immer mal wieder Schauer runter. Vereinzelt kann es noch kurz gewittern. Sonst bleibt es eher trocken. Die Temperaturen gehen in der Nacht runter auf 15 bis 5 Grad. Morgen dann ein Mix aus Wolken und trockenen Phasen, im Nordosten wieder mit Schauern und kurzen Gewittern. Dazu maximal bis 26 Grad.
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1: Im Studio von Riebe sei freundlieb. Jürgen Klopp wird neuer Bundestrainer. Das ist so gut wie ausgemacht. Knackpunkt war ja bisher sein laufender Vertrag bis 2029 bei Red Bull. Klopp sagte nun bei Magenta TV:
2: Ich habe eine Einigung und eine Regelung mit Red Bull gefunden. Eine sehr, sehr großzügige Regelung, wenn man so will. Da ist der Sache praktisch nichts mehr im Wege steht. Außer, es müssen noch viele Gespräche geführt werden, weil wir ja mit einem Verband sprechen auch. Und da werden viele Leute müssen da informiert werden. Aber es geht alles in die richtige Richtung.
1: Klopp selbst rechnet mit einer offiziellen Bekanntgabe in wenigen Tagen. Kritik an seinem eigenen Tonfall weist Kanzler Merz zurück, aber die Debattenkultur der Opposition kritisierte er wiederum heftig. Merz wirft der Linken und auch den Grünen vor, im Bundestag die gleiche Tonlage wie die AfD anzuschlagen. Merz sagte im Zweiten:
3: Wir haben es mit einer Vertrauenskrise der Demokratie insgesamt zu tun. Und daran arbeiten wir in der Koalition. Das ist nicht nur die Aufgabe einer Regierung, es ist auch die Aufgabe aller demokratischen Parteien.
1: Wer übernimmt bei der Union den Fraktionsvorsitz? Nach Jens Spahns Rücktritt sind mehrere Kandidaten im Gespräch. Von Kanzleramtschef Frei über Generalsekretär Linnemann und Günther Krings aus NRW bis zu Bundesinnenminister Dobrindt. Was nicht verkauft wird oder zurückkommt, einfach ab in den Schredder. Ab sofort nicht mehr. Für die großen Modeketten gelten in der EU jetzt neue Regeln, Mia Hehn.
4: Genau, große Unternehmen müssen unverkaufte Kleidung oder Schuhe ab sofort spenden, anderweitig verwenden oder aufarbeiten und nicht einfach vernichten. Ziel ist es, Müll zu vermeiden und die Produktion von Massen an Billigklamotten unattraktiv zu machen. Richtig so, findet Bundesumweltminister Schneider. Er sagt, wir können uns eine Wegwerfgesellschaft nicht länger leisten. Unverkaufte, neuwertige Kleidung und Schuhe gehören nicht in den Müll, sondern sind wertvolle Ressourcen.
1: Formel-1-Pilot Kimi Antonelli hat den großen Preis von Belgien gewonnen. Der Italiener verwies im Mercedes den Ferrari-Piloten Charles Leclerc und Max Verstappen im Red Bull auf die Plätze 2 und 3. Antonelli bleibt Gesamtführender.
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5: Mit KI-Support. Viele Wolken und im Nordosten gehen auch immer mal wieder Schauer runter. Vereinzelt kann es noch kurz gewittern. Sonst bleibt es eher trocken. Die Temperaturen gehen in der Nacht runter auf 15 bis 5 Grad. Morgen dann ein Mix aus Wolken und trockenen Phasen, im Nordosten wieder mit Schauern und kurzen Gewittern. Dazu maximal bis 26 Grad.
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1: Im Studio von Riebe sei freundlieb. Spanien ist Weltmeister. Die Spanier haben sich im Finale der Fußball-WM mit 1:0 gegen Argentinien nach Verlängerung durchgesetzt. Uwe Schimonek berichtet.
2: Der eingewechselte Torres schießt Spanien am Ende zum zweiten WM-Titel. Vorher ein zähes Spiel, eine Halbzeitshow mit Starauflauf und Überlänge. Spanien erst zum Ende hin zwingender, Argentinien nach einem Platzverweis gegen Ende der regulären Spielzeit in Unterzahl und bis kurz vor Schluss ohne Torchancen. Nach dem Sieg liegen sich glückselige Spanier in den Armen. Die entthronten Titelverteidiger um Superstar Messi kassieren bei einem Gerangel nach Spielende noch eine rote Karte.
1: Red Bull hat offenbar den Weg für Jürgen Klopp zum Bundestrainer freigemacht. Wie der 59-Jährige am Abend bei Magenta TV bestätigt hat, gibt es eine Einigung mit seinem Arbeitgeber. Philipp Nützig berichtet.
3: Klopp hat eigentlich noch einen Vertrag bis 2029. Red Bull soll Klopp da aber sehr großzügig entgegengekommen sein. Nun müssen noch ein paar letzte Details mit dem DFB geklärt werden. Das soll aber alles eine Sache von wenigen Tagen sein, sagte Klopp. Die Zeit drängt, denn in gut 2 Monaten steht bereits die nächste Länderspielpause an und die hat es in sich. Innerhalb von 2 Wochen spielt die DFB-Elf gleich 4 Nations-League-Partien, unter anderem gegen die Niederlande.
1: Nach dem Rücktritt von Jens Spahn deutet Kanzler Merz ein Stühlerücken im Kabinett an. Im ZDF sagte er, das könnte eine Gelegenheit sein, nochmal über die Aufstellung der Regierung nachzudenken. Denn unter anderem wird Kanzleramtschef Frey als neuer Unionsfraktionschef gehandelt. Was nicht verkauft wird oder zurückkommt, kommt in den Schredder. Ab sofort nicht mehr. Die großen Modeketten dürfen in der EU unverkaufte Kleidung und Schuhe nicht mehr einfach vernichten, sondern müssen sie zum Beispiel spenden, um Müll zu vermeiden und die Umwelt zu schonen. Nach der Attacke auf einen Bahnmitarbeiter in Baden-Württemberg ist der Verdächtige wieder auf freiem Fuß. Er soll einen Sicherheitsmitarbeiter angegriffen haben, der dann aus dem fahrenden Zug stürzte. Das Gericht entschied sich gegen den Haftbefehl, weil der Verdächtige nicht damit rechnen konnte, dass sich die Zugtür bei voller Fahrt öffnet.
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4: Mit KI-Support. Viele Wolken sind gerade unterwegs. Dazu fällt nach Osten zu Anfangs noch etwas Regen, der aber nachlässt und dann abzieht. Sonst bleibt es meist trocken. Die Temperaturen liegen aktuell zwischen 15 und 6 Grad. Heute gibt's dann je nach Ecke Sonne und Wolken, an der Nordsee auch längere sonnige Abschnitte und im Nordosten gehen immer wieder Schauer und kurze Gewitter runter, dazu 17 bis 26 Grad.

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1: Im Studio von Riebe sei freundlieb. Spanien ist Fußball-Weltmeister. Die Spanier haben das WM-Finale gegen Argentinien mit 1:0 nach Verlängerung gewonnen. Matchwinner ist Ferran Torres. Der Joker erzielte den entscheidenden Treffer. Nach dem Abpfiff kannte der Jubel in Spanien keine Grenzen mehr. Ja, so klang das nach dem Abpfiff um kurz nach 0 Uhr in Palma de Mallorca. Das Finale war lange umkämpft und chancenarm, mit einer Halbzeitshow mit Starauflauf und Überlänge. Argentinien musste die Verlängerung nach einer gelb-roten Karte in Unterzahl spielen. Für Spanien ist es der zweite Weltmeistertitel nach 2010. Jürgen Klopp wird neuer Bundestrainer. Das ist so gut wie ausgemacht. Knackpunkt war ja bisher sein laufender Vertrag bis 2029 bei Red Bull. Klopp sagte nun bei Magenta TV:
2: Ich habe eine Einigung und eine Regelung mit Red Bull gefunden. Eine sehr, sehr großzügige Regelung, wenn man so will. Da ist der Sache praktisch nichts mehr im Wege steht. Außer, es müssen noch viele Gespräche geführt werden, weil wir ja mit einem Verband sprechen auch. Und da werden viele Leute müssen da informiert werden. Aber es geht alles in die richtige Richtung.
1: Klopp selbst rechnet mit einer offiziellen Bekanntgabe in wenigen Tagen. Kanzler Merz sieht eine Vertrauenskrise der Demokratie. Da sieht er nicht nur die Regierung gefordert, sondern alle demokratischen Parteien. Aber während er Kritik an seinem Tonfall zurückweist, stellt er im ZDF in Sachen Debattenkultur die gesamte Opposition in eine Ecke.
3: Von der AfD sind wir es gewöhnt, von den Linken mittlerweile auch, aber auch von den Grünen mittlerweile. Das war alles derselbe Sound. In einer Art und Weise der Auseinandersetzung, das war keine Werbung für die Demokratie. Man kann in der Sache unterschiedlicher Meinung sein. Aber diese persönliche Herabsetzung, auch nur noch die persönliche Auseinandersetzung,